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1: Die Kanarischen Inseln sind ein echtes Paradies für Reisende und bieten weit mehr als nur Sonne und Strand. Ihr ganzjährig mildes Klima macht sie zu einem perfekten Reiseziel, egal ob im Winter oder Sommer. Gerade in den kälteren Monaten Europas locken die Inseln mit angenehmen Temperaturen und viel Sonnenschein, was sie zu einer attraktiven Alternative für alle macht, die dem Winter entfliehen möchten. Jede Insel der Kanaren hat ihren eigenen Charakter. Gran Canaria punktet mit ihrer beeindruckenden Vielfalt, von goldenen Stränden bis zu grünen Berglandschaften. Teneriffa begeistert mit dem majestätischen Teide, Spaniens höchstem Berg, und mit charmanten Küstenorten. Lanzarote fasziniert durch ihre einzigartigen Vulkanlandschaft und die harmonische Architektur, die sich perfekt in die Natur einfügt. Fuerteventura ist ein Paradies für Wassersportler und Strandliebhaber, während La Palma, La Gomera und El Hierro vor allem Wanderer und Naturliebhaber anziehen, die Natur und unberührte Landschaften suchen. Neben den landschaftlichen Highlights bieten die Kanaren auch ein spannendes kulturelles Erlebnis. Historische Altstädte, traditionelle Feste und eine lebendige Gastronomie lassen Besucher in die lokale Lebensweise eintauchen. Die Küche der Kanaren mit Spezialitäten wie Papas, Arrugadas und frischem Fisch ist ein weiterer Grund, die Inseln zu entdecken. Dank der guten Erreichbarkeit, der Schönheit von Natur und Landschaft sowie der Mischung aus Erholung und Aktivurlaub sind die Kanarischen Inseln ein echter Geheimtipp, um Energie zu tanken und gleichzeitig Neues zu entdecken.
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1: Slowenien ist ein faszinierendes Reiseziel, das auf vergleichsweise kleiner Fläche eine beeindruckende Vielfalt bietet. Das Land liegt eingebettet zwischen Alpen, Adria und einer Tiefebene und vereint so unterschiedliche Landschaften wie schroffe Bergketten, sanfte Weinberge und mediterrane Küstenabschnitte. Die Hauptstadt Ljubljana begeistert mit ihrem charmanten Altstadtkern, der imposanten Burg und zahlreichen Brücken. Die Stadt ist zwar überschaubar, aber dennoch kulturell lebendig, mit vielen Museen, Galerien und Veranstaltungen. Naturfreunde kommen in Slowenien voll auf ihre Kosten. Der Triglav-Nationalpark mit seinen majestätischen Gipfeln, klaren Bergseen und weitläufigen Wanderwegen ist ein Paradies für Wanderer, Kletterer und Radfahrer. Besonders beliebt sind der Bleder See mit seiner malerischen Insel und der Bohinier See, der etwas ruhiger und ursprünglicher ist. Auch die unterirdische Welt Sloweniens ist beeindruckend. Einige Höhlen gehören zu den spektakulärsten Höhlensystemen Europas. Daneben lockt die slowenische Adriaküste mit mediterranem Flair. Orte wie Piran bieten malerische Altstädte, venezianische Architektur und entspannte Promenaden direkt am Meer. Ein weiterer Pluspunkt ist die Nachhaltigkeit, die in Slowenien gelebt wird. Das Land setzt konsequent auf Natur- und Umweltschutz, was sich in zahlreichen umweltfreundlichen Unterkünften und Outdoor-Aktivitäten widerspiegelt. Insgesamt kombiniert Slowenien kulturelle Vielfalt, atemberaubende Natur und kulinarische Genüsse auf engem Raum. Wer ein Reiseziel sucht, das sowohl entspannend als auch aktiv, ursprünglich und gleichzeitig modern ist, findet in Slowenien eine ideale Wahl. Die ideale Reisezeit für Slowenien ist meist Mai bis September. Im Frühjahr und Sommer sind die Temperaturen angenehm, die Natur blüht und es eignet sich für Wandern, Radfahren und Sightseeing. Wer Skifahren möchte, reist am besten zwischen Dezember und März.
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2: Bei uns geht's um alles und nichts.
1: Rosa Wolken und Zuckerwatte.
2: Und um große und kleine Gefühle. Moin, moin, liebe Jule.
1: Servus Nele und grüßt euch da draußen.
2: Herzlich willkommen zu Folge 16.
1: Ja, und die letzte Woche war doch verrückt, oder? Also, es war so verrückt.
3: Selbst erlebt.
2: Wieso, was meinst du jetzt genau?
1: Also, ich hatte ein paar Pläne fürs Wochenende. Ich habe vergessen, dass wir hier den Sommernachtstraum haben. Das ist ja so eine große Veranstaltung, wo Künstler kommen, die ich persönlich nicht mehr kenne. Also den einzigen, den ich kannte, war Madcon. Aber das könnte okay, eher ja. an meinem Alter als an deren Berühmtheit liegen. Und gefühlt, also am Freitag war hier alles so voll. Ich war so froh, dass ich nach Bad Endorf fahren konnte, um eines der Kinder abzuholen. Ich war traurig, dass wir wieder nach München zurückfahren mussten, weil es war wirklich die Hölle. Dann hatten wir uns ausgemacht, wir fahren zu den Dinosauriern. Hier ist ja so eine Jurassic Park-Ausstellung, wo dann eben auch die Roboter richtig laufen und so.
2: Ja, ich glaube, ja. die kommt demnächst auch noch nach Bremerhaven, wenn ich das richtig gesehen habe.
1: Also die kann ich nur empfehlen, die ist sowas von cool. Wir gehen dann schon das zweite Mal übrigens hin, deswegen weiß ich, dass die echt gut ist. Auf alle Fälle kommst du da ja gar nicht hin, weil der komplette Olympiapark abgesperrt war, wegen dem Sommernachtstraum. Und von Freitag, die Stadt ist proppenvoll und du kannst kaum atmen, zu Samstag, wo du einfach gar niemanden gesehen hast. Also
2: alle fertig gefeiert.
1: Da waren dann alle auf dem Gelände.
2: Ah, okay.
1: Aber so ein Grund für mich, dass ich weiß, da möchte ich auch einfach nicht hin. Und das Beste war, um 22.10 Uhr, also relativ früh dieses Jahr, kam dann auch das Feuerwerk. Mein Neffe saß auf einmal im Bett und hat gesagt, Tante Jule, was ist das? Und ich gesagt, ja, die machen jetzt Feuerwerk. Ich habe ja gesagt, da können wir hingehen, wenn du willst. Aber das wollte er nicht und dann war auch gut.
2: Ja, immerhin. Aber ihr habt drüber gesprochen. Ja, wir haben lustigerweise auch Ausnahmezustand gehabt. Das ging letzten Donnerstag schon. Nee, warte mal. Mittwoch sind die angereist. Jetzt muss ich nachdenken, ob die Mittwoch oder Donnerstag angereist sind, das weiß ich gerade gar nicht mehr, weil bei uns das Deichbrandfestival ist.
1: Geil, aber das sah sehr cool aus und da kannte ich auch die Leute.
2: Ja, genau, und da sind einige, aber das ist natürlich auch eine Riesenveranstaltung jetzt geworden und dann reisen die natürlich alle an. Also die fahren ja teilweise selbst von uns, auch wenn das irgendwie nur eine Dreiviertelstunde dahin ist von uns, sind da Leute um 5 Uhr morgens losgefahren, damit sie halt da nicht mehr drin stehen. Und ich bin so froh, dass ich den Tag nirgendwo hin wollte. Genau, das war Mittwoch. Jetzt weiß ich das wieder, weil ich den Tag im Homeoffice gearbeitet habe und mich nur so gefreut habe, dass ich nicht zur Arbeit fahren musste, weil es einfach wirklich absolutes Verkehrschaos ist. Auch nicht nur auf der Autobahn, sondern auch davor und so weiter und so fort. Und Einkaufen war vorher auch total schwierig. Also da hatten wir zwischendurch das Gefühl, die Welt geht unter und alle sind am Preppen, weil ja, Wasser war nicht mehr da, Cola war nicht mehr da und wir hatten sich, glaube ich, alle irgendwie eingedeckt vorher. Das war irgendwie ganz wild. Und dann, ja, ist das eigentlich ein ganz tolles Festival. Auch das Line-up war dieses Jahr ganz cool. Ich habe so mit mir gerungen, ob ich da hin will. Also da waren wieder meine beiden Teile in mir. Der eine sagt, ich habe FOMO des Todes, ich will da hin und die Band ist toll und die und an dem Tag will ich hin und wow und alle sind da. Und das ist nämlich auch so, dann wirst du die ganze Zeit oder das ganze Wochenende zugeballert mit Stories von deinem gesamten Freundeskreis und wirklich aus allen Bereichen, sei es ehemalige Kollegen, Freunde, Bekannte, unser Bürgermeister.
1: Ach.
2: Und alle sind irgendwie da und du nicht. Und dann ist es auf der einen Seite ganz, ganz schlimm für mich. Aber mein anderes Ich sagt, ich will da gar nicht hin. Das ist mir alles viel zu viel. Das sind mir zu viele Menschen. Es ist zu laut. Ich weiß nicht, wohin mit mir. Und die Toilettengeschichte war letztes Jahr so schlimm. das, also die haben ja nur Dixi-Klos überall und ich weiß nicht, was da passiert ist, aber letztes Jahr war das auf jeden Fall so, dass die alle echt ekelig waren und das für mich wirklich schlimm war. Da ich ja auch so eine schwache Blase habe, muss ich halt, wenn ich muss und ne, ich kann nicht einfach mal eben warten und es war schlimm. Und nicht trinken ist ja eben auch keine Option, gerade wenn es ein bisschen wärmer ist. Wobei gut, das ging letztes Wochenende bei uns, das war nicht ganz so warm und letzten Sonntag sind auch schon einige abgereist wieder. Ich weiß gar nicht, ob die da nochmal wieder hingefahren sind. Aber wir hatten hier in der Gegend auch ein richtig heftiges Gewitter mit Sturzbächen an Wasser. Und es war so laut. Es gab in Teilen Stromausfall. Und ach, irgendwie krass. Irgendwie waren alle so verschallert. Also ich habe es hingekriegt. Ich wollte mir Nuggets in der Heißluftfritteuse machen. Und wir haben so ein doppelstöckiges Ding, ne? Und ich habe es geschafft, meine Nuggets in das obere reinzutun und das untere anzumachen. Das ist mir noch nie passiert. Meine Stallbetreiberin hatte irgendwie auch auf dem Schirm, dass Montag ist und nicht Sonntag und wollte dann gerade die Pferde in die Führanlage bringen. Und ich sagte, Moment, heute ist doch Sonntag. Aber alle waren durcheinander und natürlich habe ich mir wieder extrem Sorgen um meinen Kater gemacht. Der wollte nämlich Samstagabend auch ein bisschen früher los und die wollte halt raus. Wenn er raus will, dann muss ich den noch rauslassen, sonst wird das ganz schlimm. Und ich hatte wirklich nicht auf dem Schirm, dass das so doll gewittern wird, weil nicht alle Apps das angesagt hatten. Also ich habe eigentlich gar nicht mit Gewitter gerechnet. Aha. Und dann ging das so, wann war das? Kurz ab 5 nachts, glaube ich. Und dann bin ich dann nochmal hoch und bin raus und habe ihn gerufen, weil ich gedacht habe, oh Gott, vielleicht kommt er ja vor dem Gewitter noch rein. Nee, er nicht, nur der andere. Den habe ich dann erstmal reingeholt. Ich konnte dann ja auch nicht mehr schlafen. Hab den gefüttert, der wollte aber nach einer Weile einfach wieder raus, im strömenden Regen.
1: Natürlich.
2: Und, ja, bei Gewitter. Mhm. Dann habe ich gesagt, okay, wenn du unbedingt willst, habe ich ihn wieder rausgelassen. Aber diesmal hatten wir wirklich Glück, weil er dann, also Johnny, tatsächlich, ich weiß gerade gar nicht mehr, wann das war, um 9 oder um 10 oder so, dann auch da war. Und ich dachte, oh Gott sei Dank, Kater, du bist da, hier, Futter, nimm alles, was du willst, Hauptsache, du bist da und ich muss mir keine Sorgen machen.
1: Geh nie wieder raus.
2: Ja, doch, er geht mir auch auf die Nerven, aber jetzt auch noch bei Gewitter. Und ich habe wieder gedacht, so nein, nicht bei so einem dollen Gewitter, weil es war wirklich heftig. Also es hat hier gerumst und das richtig Schlimme ist ja, wenn du es erst rumsen hörst und dann geht die Feuerwehrsirene los und dann denkst du, oh, was ist jetzt schon wieder passiert? Nein, und habe ich mir Sorgen gemacht. Aber ja, außer dass jetzt irgendwie Stromausfall war, und bei mehreren Leuten, die ich kenne, die FIs rausgeflogen sind, hielt sich das wohl in Grenzen.
1: Okay.
2: Das war aufregend.
1: Ja, also das hatten wir ja gestern. Wir sind ja dann mehr oder weniger spontan zum See gefahren. Und es gibt ja hier in München sehr viele Seen, wo sehr viele Menschen sind. Das hasse ich ja.

0: Dann um 2 hat es auf einmal angefangen, aber wie, als ob du einfach so eine Schleuse aufgemacht hast und es kommt Regen runter ohne Ende. Dann hat es im Hintergrund angefangen zu donnern. Ich habe gesagt, nein, wir packen jetzt sofort die Sachen und gehen nach
1: Ja.
0: Hause. Es ist egal, wir überlegen uns irgendein Alternativprogramm.
1: Ja.
0: Es sind die halbe Stunde durch strömenden Regen Richtung S-Bahn gelaufen, kommen bei der S-Bahn an, es strahlt die Sonne wieder.
1: Verrückt.
0: Dann sitzen wir in dieser S-Bahn die ganze Zeit. Scheint die Sonne wie noch mal was. Wir steigen in Mosach aus und es regnet, als ob es keinen Morgen gibt. Also es war wirklich nicht normal. Da mussten wir durch den Regen wieder durchlaufen in den Bus. Rate, was passiert ist, als wir im Bus saßen.
1: Strahlender Sonnenschein.
0: Natürlich. Ja, aber dann waren wir zu Hause, haben uns fertig gemacht und ich habe gesagt, komm, wir gehen jetzt noch ins Kino. Dann haben wir noch was mit dem Tag gemacht und dann ist auch okay. Und ich glaube, das war eine ganz gute Entscheidung so.
1: Ja, siehste, immerhin. So hat man das ja noch ganz gut durchgekriegt. Wobei ich ja gestehen muss, so schlimm finde ich schlechtes Wetter aktuell gar nicht. Ich habe ja jetzt immer noch die Switch 2 zu Hause und ich bin da so reingefallen. Dieses Spiel ist so schlimm. Das vereinnahmt einen so. Und man muss hier so viel machen. Die wollen ja auch alle ständig was von einem. Dann musst du hier ein Haus bauen und musst du da wieder irgendwas gießen. Und dann musst du da wieder Teile einsammeln und da hast du dann doch noch mal wieder was entdeckt. Und man ist ja auch die ganze Zeit am Laufen, weil diese Welt so groß ist und dann muss man sich ja wieder zurechtfinden. Ich hoffe, dass ich bald irgendwie fliegen kann oder so. Ich weiß gar nicht, ob man das im Spiel kann. Ich habe mich da vorher halt mit Absicht nicht mit beschäftigt. Es gibt ja auch schon total viele Sachen auf YouTube, wo man halt schon, ne, Leute sieht, die das durchgespielt haben und so. Das wollte ich bewusst nicht, weil ich einfach das selber erleben wollte. Deswegen weiß ich gar nicht, was da noch kommt, weil man erlernt ja auch Fähigkeiten von anderen Pokémon. Macken machen einzigartig. Ich bin ganz viel am Habitate bauen und lerne jetzt, der lebt gerne da und dann muss ich dem das so einrichten und dann musst du dies machen und dann musst du das machen und dann da ist man schon beschäftigt. Und zwischendurch war das richtig Stress. Weil ich, wenn, das ist ja wieder total spannend, das Thema mit meiner Priorisierung. Das ist richtig geil. Das ist mir mal aufgefallen, das liegt eben auch an diesem ADHS-Ding, dass es einem ganz, ganz schwer fällt, Aufgaben zu priorisieren, weil du die Sachen, die eben neu reinkommen, die ploppen halt sofort auf und sie sind da. Selbst wenn ich jetzt gerade, keine Ahnung, ein Haus für Schigi baue und unterwegs, keine Ahnung, Bisasam treffe und der will auch was von mir, dann nehme ich halt diese Quest an. Und muss in meinem Gefühl sie immer ganz schnell abarbeiten, damit die weg sind. Weil es mich übelst stresst, wenn ich offene To-Dos habe. Dann wirklich zu gucken, ja gut, manche Sachen, die habe ich noch nicht gefunden. Also ich habe eine große Hauptquest noch, wo ich noch absolut keine Ahnung habe, wie ich da weiterkommen soll, weil ich bestimmte Pflanzen ernten und dahin geben soll. Aber ich habe die Samen noch gar nicht gefunden. Und von daher kann ich das jetzt gar nicht machen? Da weiß ich jetzt, okay, die ist in meinem Hinterkopf, die läuft jetzt nebenbei. Aber alle anderen habe ich jetzt irgendwie schon abgearbeitet und jetzt muss ich gucken. Aber das ist halt trotzdem so, weil sobald jetzt irgendwie eine neue kommt, muss die halt irgendwie sofort, es sei, auch wenn ich gerade noch irgendwie so eine andere mache, naja, das ist halt so, dieses ADHS-Ding, das ist ganz, ganz schlimm. Und ich versuche dann aber auch wirklich sagen, nein, ich entspanne mich jetzt erst eins nach dem anderen. Weil ich habe immer so Angst, wenn ich dann das andere mache, dass ich dann wieder was von den anderen Aufgaben vergesse. Und
0: Aber kannst du das dann nicht noch mal nachgucken?
1: was nachgucken. Ja, doch, so,
0: Also
1: doch, ja.
0: ja
1: Das mache
0: schon.
1: ich auch irgendwie ständig. Dass ich da dann immer wieder reingucke. Und ja, aber vielleicht ist es auch so ein bisschen Therapie, habe ich jetzt schon überlegt, wenn ich das da hinbekomme, dass ich das auch entspannter sehe, dass ich diese Sachen jetzt nicht immer sofort machen muss. Und ja, manche Sachen
0: Aber das,
1: dauern dann halt auch.
0: ja, und
1: Also
0: das ist auch schwierig. Also, ich spiele ja auch Rollenspiele sehr gern und mit meinem Ex-Freund habe ich ja damals auch mal die Rollenspiele gespielt, wo du ja dann auch, du hast eine Hauptquest, dann hast du noch eine
1: ja,
0: Nebenquest, dann
1: genau.
0: hast du noch das und dann quatscht dich noch irgendein Dorfbewohner an,
1: Ja,
0: der seine
1: genau.
0: Blumen verloren hat und die sollst
1: Ja.
0: du suchen und so.
1: Ja, genau so ist
0: Ja.
1: das auch. Ja.
0: Und ich liebe das, aber, also mein Ex-Freund und ich hatten so eins, wo wir zusammenspielen konnten, dann habe ich gesagt, nein. Micha, wir haben erstmal die angenommen und das heißt, die
1: Ja.
0: machen wir auch zuerst
1: Ja,
0: fertig,
1: ja,
0: weil
1: ja.
0: wir haben es dem Dorfbewohner versprochen, dass wir seine

0: Blumen suchen. Also
1: Ja.
0: müssen wir die jetzt auch erstmal suchen gehen. Und dann sagt er, aber wir brauchen doch nur 3 Schritte nach rechts zu gehen, dann haben wir doch den Zaubertrank. Aber darum
1: Ja.
0: geht's ja nicht. Ich habe eine Verantwortung übernommen.
1: Ja, ich wollte gerade sagen, der Dorfbewohner steht da jetzt die
0: Ja.
1: ganze Zeit. Der arme NPC steht da jetzt die ganze
0: Ja.
1: Zeit und wartet.
0: Auf seine Blumen.
1: Ja.
0: Und das hat er nie verstanden. Das war auch wirklich, das war ein sehr häufiger Streitpunkt in unserer Beziehung, dass ich musste das aber wirklich so nach und nach abarbeiten. Die Hauptquest war okay, habe ich verstanden. Wir laufen ja dann eh ins nächste Dorf und dann geht's da weiter. Das ist okay. Das ist ja dann mein Ding. Aber wenn ich halt eine Aufgabe übernommen habe, muss ich die halt auch dann in der Reihenfolge abarbeiten, wie ich sie übernommen
1: Es
0: habe.
1: ist so lustig, weil ich hätte jetzt, ich wäre da ja dann wie Micha gewesen, ich hätte die Quest annehmen müssen, weil sie dann ja bei mir auftaucht, weil ich dann sonst vergessen hätte, oder ich beziehungsweise, nein, anders, weil ich Angst gehabt hätte zu vergessen, dass ich ja dann vielleicht da noch den einen ansprechen will. Das heißt, ich muss erstmal alle sammeln. Gut, und dann schaffe ich das halt schon, dass ich dann priorisiere. Also, das ist ja das Coole, denke ich, immer noch in meinem Studium gab es auch so Logistikvorlesungen. Ich habe auch mal bei einem Logistikdienstleister gearbeitet und war da ganz viel in Vorstellungsgesprächen. Das heißt, so eine gewisse, was mache ich wann? Oder ich mochte diese Postkorb-Übungen in Assessment-Centern immer ganz gerne, weil ich muss erstmal alle Aufgaben da haben, das ist ja, ne, wie beim Kochen. Was braucht am längsten und ich muss mich dabei nicht kümmern. Das heißt, das starte ich dann erstmal. Keine Ahnung, das Poké-Center wieder aufbauen zum Beispiel. Da musste ich die und diese Items sammeln, dahin bringen und die Pokémon dazu bringen, damit zu arbeiten. So, das läuft dann erstmal einen Tag. So, dann gucke ich, was ist, ne, wofür brauche ich was? Was liegt wo auf dem Weg? Was mache ich dann? Und dann mache ich mir einen Plan, um das irgendwie alles abzuarbeiten. Schwierig wird es dann, wenn ich unterwegs dann nochmal angesprochen werde und nochmal was wiederkommt, weil das nehme ich natürlich dann direkt an als Aufgabe, also sprich, ich habe eine neue Aufgabe, dann muss ich wieder in alle Aufgaben gucken und im Zweifelsfall wieder schauen, ob ich alles über den Haufen werfe, weil wie gesagt, wenn ich diese Quest nicht annehmen würde, dann wäre sie ja weg, weil ich dann wieder vergessen würde, dass ich den ja dann nochmal ansprechen muss, um diese Quest anzunehmen. So habe ich sie wenigstens in meinem To-Do
0: Ja.
1: drin. So. Willkommen in meinem Kopf.
0: Ich bin da auch so eine ganz schlimme Sammlerin immer gewesen. Also du hattest ja immer nur einen Rucksack mit, keine Ahnung, wie
1: Ja.
0: viel, 100 Items oder so. Und
1: Ja.
0: ich war immer so, okay, ich sammle. Wer weiß, für was man das noch braucht, ich
1: Ja.
0: sammle. Und er war dann nur damit beschäftigt, irgendwie Geld ranzuschaffen, damit er mir immer größere Rucksäcke kaufen konnte. Weil ich halt gesagt habe, ich kann davon nichts wegschmeißen. Guck mal, das ist ein Diamant. Ein Diamant ist ja sehr wertvoll. Die würden uns ja nicht einfach einen Diamanten hier hinlegen, wenn wir den mal nicht brauchen könnten. Und dann steht aber drunter wertlos. Aber es ist egal, weil wenn der da liegt, hat der irgendeine Bewandtnis und dann muss ich den mitnehmen. Also ich habe, glaube ich, Dragon Age mit 1000 Items oder so verlassen am Ende.
1: Da
0: Genau.
1: verliert man doch voll den Überblick, was man hat.
0: Ja, ist ja egal. Aber ich habe alles gesammelt, was ging.
1: Ja, das ist so witzig. Ich will tatsächlich auch, also eine Beutelerweiterung habe ich natürlich schon für meine ganzen Sachen, die ich immer finde. Aber ich mache das tatsächlich so, das ist auch das Schöne, das ist ja wie bei vielen Spielen so. Ich habe jetzt bei meinem Zuhause, also ich habe ein Zuhause, wo ich von wo aus ich immer loslaufe und da kam ich tatsächlich auch mit so einem Klick auch wieder hin, wenn ich mich mal irgendwo verlaufen habe, weil die Welt wird ja auch immer größer und erschließt sich. Ich könnte jetzt auch schon in die nächste Welt, aber das ist halt was ich noch nicht will. Weil ich erst in der einen Welt, die will ich so ein bisschen weiter haben, bevor ich jetzt anfange, in die nächsten Welten zu gehen. Wobei, vielleicht finde ich da die Samen, die ich brauche. Keine Ahnung, weiß ich noch nicht. Aber ich habe gedacht, da will ich jetzt erstmal ein bisschen weitermachen, bevor ich jetzt noch irgendwie weiter rumturne. Und ich habe ganz viele Lagerkisten zu Hause. Das heißt, wenn ich loslaufe und auch was erkunde, dann mache ich natürlich meine Items immer komplett leer. Ich habe so ein paar Sachen, die man natürlich auch für unterwegs braucht. Die nehme ich dann mit. Aber alles andere mache ich dann leer und ich muss auch immer regelmäßig zu Hause alles ausleeren. Und ich habe, glaube ich, schon 5 Kisten da stehen, ne? Und ich spiele das erst seit einer Woche. Aber man sammelt ja immer so Sachen. Und genau, ich kann auch nichts wegwerfen. Und ich weiß auch, man kann da ja auch ganz viel bauen. Und dafür braucht man ja dann wieder ganz viel Material. Und das lagere ich dann da. Und
0: Und wer weiß, ob
1: ja.
0: du das Basilikum noch mal findest, wenn du es
1: Ja,
0: eh schon
1: genau.
0: da drin hast, ja? Kann ich zu
1: Genau.
0: 100% nachvollziehen. Und ich bin auch jemand, der immer geschimpft hat, wenn, also Ich habe ihm auch sehr häufig beim Spielen zugeguckt, gerade so Witcher wollte ich nie persönlich spielen, aber ich fand halt die Geschichte mega cool.
1: Ja.
0: Und habe dann daneben gesessen und super schlaue Tipps gegeben.
1: Ja, das findet man immer gut, wenn man spielt.
0: Es war schon, oh, du bist schon zu Hause. Ja, ich spiele gerade Witcher, du kannst dich sehr gerne dazusetzen. Man hat am Thronfall gehört, dass es jetzt nicht so cool ist, aber ich habe es trotzdem gemacht. No. Wir haben uns ja geliebt. Nee, und
1: ach ja.
0: Und da habe ich auch, oh Micha, du kannst doch das jetzt nicht wegschmeißen. Wer weiß, guck mal, vielleicht musst du eine Kiste aufbrechen oder so und dann hast du das nicht mehr. Und ja, ich, wie gesagt, ich glaube, in manchen Situationen ist er ganz froh, dass ich nicht mehr ein Teil seines Lebens bin, also nicht mehr in der Form, aber ich fand es immer sehr schön.
1: Ja, lag nur am Spiel.
0: Nur daran. Wir wären so glücklich gewesen, wenn es die PlayStation nicht gegeben hätte. Nein, Quatsch.
1: Aber das ist mir auch aufgefallen. Ich habe vor, ach Gott, ich weiß gar nicht mehr, wann das war, auch mal angefangen, World of Warcraft zu spielen. Mhm. Und ich steige da ja so ein und dann, ich muss ja erstmal in dieser Welt mich zurechtfinden. Und dann trifft man hier auf was und da auf was. Und ich bin ja so ein Quest-Typ, ich mag das gerne. Ich habe überhaupt keine Lust, gegen irgendwelche Bosse zu kämpfen, aber ich mag das, so Quests anzunehmen und dann bestimmte Dinge zu suchen und das zu machen, wieder zurückzubringen, wunderbar. Und ich will aber auch was von dieser Welt dann sehen. Also sprich, wenn da irgendwelche Tiere sind, dann will ich wissen, kann ich die zähmen, kann ich die essen, ne? Kann ich damit irgendwie interagieren, kann ich was machen, kann ich so. Und dann will ich das ja erstmal sehen. Und die Leute, mit denen ich dann aber gespielt habe, weil alleine macht das keinen Spaß und es gibt auch ganz viele Quests, die man ja gar nicht alleine machen kann. Der Sinn und Zweck ist ja bei diesen Spielen, dass du dich mit anderen Leuten triffst und man bestimmte Aufgaben zusammen erledigt. Und die sind dann da nur durchgerannt. Ja, ich habe dann hinterher die Punkte und was weiß ich was alles gekriegt. Ich weiß gar nicht mehr, was es dann so gab. Also ich konnte die Aufgaben erfüllen. Aber ich hatte überhaupt keinen Spaß, weil wir durch alles nur so durchgerannt sind, weil die das alles schon 100-mal gemacht haben. Weil wenn du einen neuen Charakter erstellst und den erstmal leveln willst, musst du das ja alles für die nochmal machen. Und dann haben die diese Sachen einfach schon 1000-mal gemacht. Und die wissen, wie die Welt aussieht. Und ich will erstmal so, hallo, ich will doch erstmal gucken. Und lass mal langsam machen. Und guck mal, da ist eine Blume, kann man die pflücken? Also, gibt es da, kann ich damit was machen? Vielleicht brauche ich die ja später nochmal für einen Trank. Oder, ne, und so. Und dann will ich hier mal gucken, nee, das brauchst du alles nicht. Und zack, durchgerannt. Und das hat mich dann auch nicht gekriegt.
0: Nee, das finde
1: also ich. Ich hätte jemanden gebraucht, der das auch mit mir entdeckt. Und auch Lust hat, sich da so die Zeit zu nehmen und so. Aber wie gesagt, die sind da alle so durchgerannt und dann hat es mich auch nicht gekriegt.
0: Was warst du denn? Allianz oder Horde?
1: Das weiß ich tatsächlich gerade gar nicht mehr. Also das war immer unterschiedlich, was die anderen alle gerade gespielt haben. Und die haben auch regelmäßig gewechselt.
0: Ach so, ich dachte, du musst dich grundsätzlich erstmal für eins entscheiden.
1: Naja, ja, theoretisch schon. Aber du kannst, wenn du ja noch mal neu anfängst, kannst du dich auch wieder umentscheiden.
0: Ich habe es nie gespielt, aber ich kann mich daran erinnern, damals, also es war nicht Micha, es war ein anderer Ex-Freund, Christine hat ihn das erste Mal kennengelernt und ich dachte mir so, ich hoffe, es matcht irgendwie, weil es ja schon wichtig, dass die Freundin auch mit dem neuen Partner irgendwie kann. Dann haben wir uns an den Tisch gesetzt und dann habe ich gesagt, weißt du was, Conny? Christine spielt auch World of Warcraft oder hat's mal gespielt. So, das war der größte Fehler meines Lebens, denn es ging 3 Stunden nur darum.
1: Ja.
0: Inklusive der Frage, wie kannst du denn Allianz sein? Was, Horde? Wer spielt denn Horde? Ja. Ach ja, das war wunderschön.
1: Ja, aber das kann
0: ich 3 Bier getrunken.
1: Oh Mann, aber das kann ich total nachvollziehen, weil das ist bei einigen wirklich so eine Glaubensfrage wirklich. Und da bin ich ganz froh, dass in meinem Freundeskreis, ich glaube, die Tendenz war immer eher Horde, aber ich weiß es gerade gar nicht mehr. Das ist mir total peinlich, dass ich das aktuell nicht mehr weiß, was die spielen, weil ich auch einfach irgendwann aufgehört habe zu fragen, wie auch die spielen wieder. Wobei jetzt gerade mal wieder nicht. Aber dann haben die natürlich auch immer ihre Raids regelmäßig. Und da habe ich, also ich sag ja, dieses Kämpfen und ja, dann kriegst du halt irgendwelche Items und ja, mir fehlt da irgendwie der Sinn. Und das ist immer irgendwie nur so ein Boss. Und ich sag ja, so Quests mit einer bestimmten Handlung, um diese Handlung voranzutreiben, das kann ich sogar noch nachvollziehen. Aber einfach nur Kämpfen um des Kämpfens willen, um nachher irgendwelche Rüstungen oder ne, irgendwas zu bekommen, um noch mehr kämpfen zu können. erschließt sich mir nicht. Aber vielleicht ist ja irgendwer da draußen, der mir das nochmal näher bringen kann.
0: Ja, ich liebe das schon. Also

0: Ich will schon draufhauen. Ich bin halt nicht so eine Quizmaus bei sowas. Also, es gibt auch bei Dragon Age, also bei dem ersten kannst du ja nur alleine spielen. Ich weiß gar nicht, bei welchem wir mal zusammengespielt haben. Ich glaube, das war nicht mal Dragon Age, sondern irgendwas anderes, aber egal. Da musstest du in so eine Höhle gehen und so ein Rätsel lösen. Ich habe es, glaube ich, zweimal versucht, da habe ich gesagt, Micha, ich kann das nicht, mach das für mich.
1: Ja, wobei, das ist auch ganz lustig, weil ich ganz oft viel komplizierter oder einfach anders denke, als diese Rätselspiele das wollen. Weil das ist auch so ja so ein Ding von mir, ich nehme viele Dinge wörtlich. Und das fällt mir ganz schwer. Ich habe zum Beispiel auch dieses Professor Layton oder so, das ist ja auch so ein Rätselspiel. Und da habe ich teilweise so lange an irgendwelchen Rätseln gesessen, weil man da noch mal um die Ecke und manchmal auch viel zu offensichtlich um die Ecke. Und ich denke dann wieder viel zu kompliziert. Und am Ende habe ich mir an den Kopf gehauen und gedacht, ach, so war das. Und ich neige leider eben dazu, einfach wirklich Dinge wörtlich zu nehmen und das dann einfach nicht zu verstehen. Manchmal ist es so bei bestimmten Fragen, also das war schon in der Schule so und beim Führerschein zum Beispiel auch. Entweder überlese ich Wörter, was dann ganz schlimm ist, weil dann kommt ja mal was ganz anderes raus, oder ist es halt dieses kommt drauf an. Und das ist mir super schwer fällt, dann Antworten zu geben, auch mit Multiple Choice teilweise auch, weil ich denke, ja, aber wenn das so der und der Faktor geben ist, dann wäre ja die Antwort eher richtig oder die andere die. Und das fällt mir so, so super schwer. Ich habe jetzt auch mittlerweile gelernt, woran das liegt. Da sind halt diese autistischen Züge, wo das herkommt und so, aber
0: Okay.
1: es nervt wie Sau.
0: Ja.
1: Ja.
0: Siehst du, zu meinem Neffen sage ich immer, du musst halt ordentlich lesen.
1: Ja.
0: Weil er hat letztens auch eine Matheprüfung verhauen. Oder was heißt verhauen? Er hat halt eine 2 gekriegt statt eine 1. Das ist halt
1: Ja.
0: nicht verhauen, sondern.
1: Ja, genau. Aber ich fühle das von vorne bis hinten, weil man im Zweifelsfall ein Wort überlesen hat und dann, ja, addierst du halt nicht, sondern subtrahierst oder was auch immer. Und das habe ich so oft gehabt, auch bei Textaufgaben und, dass ich einfach irgendwas überlesen habe und dann kam das nicht mehr hin. Und ja, es ist super ärgerlich. Wie gesagt, auch da bin ich jetzt nicht mehr so hart mit mir, weil ich auch weiß, wo das herkommt. Und dass ich da so gar nichts für kann. Und ja, wenn ich mir weniger Druck mache, dann passiert das mit dem Überlesen auch gar nicht so. Das passiert immer gerade in Momenten, wo es halt wirklich um was geht. Also ich habe ja auch Prüfungsangst ohne Ende, einfach auch wegen dieser Situation. Und sobald mir irgendwer auf die Finger guckt bei irgendwas, geht nicht mehr. Und deswegen kann ich auch so schlecht bei Quizzen selber mitmachen, weil in dem Moment, wo dieser Druck dazu kommt, kann ich an den Schubladen rütteln, wie ich will. Ich komme an die Infos nicht ran. Und das macht mich wahnsinnig. Das kann ich ansonsten überhaupt nicht gut. Wenn der Druck nicht da ist. Ah, oh, hier, das war doch bei unserem Musikquiz auch so. In dem Moment, als wir jeder immer bei einem bestimmten Moment dran waren, ne, als wir so unser Musikquiz gespielt haben, war ich wirklich schlecht. Aber als wir irgendwann dann gesagt haben, komm, wir machen nur noch Just for Fun und jeder ruft einfach nur noch rein, ne, wenn er gerade was weiß, wenn er Bock hat, da hatte ich das Gefühl, dass ich das viel besser konnte.
0: Ja, also ging mir auch so. Ich glaube bloß, man hört mich da nicht mehr. Weil Marcel dann immer so sagt, du bist so leise, Jule, alles okay bei dir? Und ich denke mir so, hey, ich habe die letzten 4 Antworten gegeben, aber es ist in Ordnung.
1: Ja, vielleicht haben wir einfach so laut geschrien.
0: Nee, aber da
1: Und
0: geht es
1: so,
0: mir
1: ne?
0: auch besser, weil halt dieser Druck einfach weg ist. Ja, aber mei, das ist manchmal so. Es ging uns ja auch beim Podfluencer-Quiz so.
1: Ja, genau.
0: An sich waren das alles Fragen, die uns voll in die Karten gespielt haben. Und wie gesagt, dann passieren ja halt so dumme Flüchtigkeitsfehler wie Findet Nemo 2. Natürlich heißt es nicht Findet Nemo 2, sondern Findet Dory. Und das weiß ich ja auch irgendwo. Aber in dem
1: Ja,
0: Moment, nein, es
1: genau.
0: gibt einen zweiten Teil. Also heißt der so. Total dumm.
1: Ja, ich weiß genau, was du meinst. Und das ist ja auch der Grund, warum ich momentan eher auf der anderen Seite stehe und lieber die Fragen für das Quiz mir überlege. Was aber auch echt schwierig ist, weil du so oft das hast, dass gerade bei der Auswahl der Fragen, ich finde, das unterschätzt man total, wenn man das nicht mal gemacht hat. Weil du hast ja deine Themengebiete, wo Sachen einfach offensichtlich sind. Und dann dachte ich, das kann man doch jetzt nicht so einfach machen. Das weiß doch jeder. Ja, aber wenn dann jemand kommt, der, was weiß ich, noch nie Star Wars gesehen hat, der weiß nicht, wie der dritte Planet von rechts heißt mit was weiß ich was, ne? Also ich will dir jetzt keine Beispiele nennen, aber das weißt du dann halt nicht. Aber wenn du da im Fandom drin bist, dann weißt du sogar die komplette Entstehungsgeschichte dazu. Und dann, wenn da einer nach dem Namen fragt, dann denkst du, ja, was ist das denn für Pillepalle? Und dann kannst du das auch nicht machen. Und deswegen haben wir auch so viel hin und her überlegt, dass man schon auch mal Fragen drin hat, auf die man auch irgendwie kommen könnte, mit Raten zum Beispiel. Weil, ja, du manchmal, oder sich das doch irgendwie herleiten kann.
0: Ja. Nee, ich hatte es ja bei Harry Potter, wo ich das von Harry Potter gehört habe, saß ich ja im Zug und dann musst du dir ja wirklich auf die Zähne beißen, dass du es nicht schreist, so, das ist doch bla bla und keine Ahnung. Aber da habe ich das komplett gefühlt und bei anderen Folgen dachte ich mir so, Gott sei Dank haben wir das nicht gezogen. Gott sei Dank waren wir dieses Jahr nicht dran. Wir hätten uns so blamiert. Wobei ich auch immer sage, Mai, wenn es nicht deine Themen sind, finde ich es auch nicht blamiert, weil ich muss ehrlich sein, mit Geografie oder sowas setze ich mich auch nicht mehr auseinander. Das hatte ich in der Schule, habe ich, hört sich hart an, nie so für mich gebraucht. Deswegen vergesse ich das auch einfach.
1: Ja, ich fand das so lustig. Ich war irgendwann ausreiten letztes Jahr, ob das dabei gehört. Ich weiß gar nicht mehr, welches das war. Also ich glaube, wir müssen das Podfluencer-Quiz auf jeden Fall nochmal verlinken. Ich weiß noch
0: auf
1: gar nicht,
0: jeden
1: ob man
0: Fall.
1: Da so ein Über... Ja, die Podfluencer verlinken wir auf jeden Fall. Ich weiß noch nicht, ob man da... Die Quizze müsst ihr euch dann selber raussuchen. Aber da ging es um Formel-1-Fahrer, die, ich glaube, mindestens 4 Weltmeistertitel hatten. Mhm. Und dann saß ich da und ich habe auch laut gerufen. Hoffentlich hat mich hier jetzt niemand gesehen, weil ich mir gesagt, alleine am Ausreiten war und einfach laut gerufen habe. Und ja, aber es ist halt immer was anderes, wenn du da sitzt. Und das ist ja auch noch auf Zeit und ganz, ganz schwierig. Und selbst wenn das irgendwie dein Themengebiet ist, manchmal kommt man da in dem Moment einfach nicht drauf, weil dann, ja, der Druck da ist, die Zeit und alles. Und das war auch so witzig. Wir waren vor kurzem bei einem Kneipenquiz.
0: Okay.
1: Was die eben auch bei uns im Dorfhus gemacht haben und das war großartig. Es hat wahnsinnig viel Spaß gemacht, aber es waren einfach auch super viele Geografiefragen. Mhm. Und ich sag, oh Mann, und irgendwie so alles, was mit Hollywood oder irgendwas zu tun hatte, hatten sie irgendwie den Tag nicht, weil das war wohl auch über Zufallsgenerator, was dann da dran gekommen ist. Also es waren einfach so viele Geografiefragen und ich habe mich so geärgert, weil wir das auch nicht so gut konnten. Also ich meine, wir haben es immer noch hin noch auf Platz 6, glaube ich, geschafft von irgendwie 20 oder so. Also das war dann schon auch nicht schlecht. Mhm. Wo ich auch gedacht habe, bei den Fragen und so, also ein paar Sachen, also Gott, die Schätzfragen, die waren mir so schlecht. Das kann ich auch gar nicht. Oder da haben wir, ich glaube, das ging irgendwie um Wasser Verbrauch pro Person. Dann haben wir versucht, das durchzurechnen irgendwie, weil wir sind ja so Typ, wir sind dann, also unser Tisch ist dann so versucht, die ganze Zeit so logisch ranzugehen und haben von dem, okay, wenn das und das so und so viel Kubik Wasser, dann braucht das und das. Und dann haben wir uns, glaube ich, um eine Null vertan und dann ging das voll daneben und so. Und, also es war schon richtig witzig und es hat irre viel Spaß gemacht und das würde ich auch definitiv wieder machen, weil das, was ist, erstens bist du in einer Gruppe. Man kann sich absprechen, das finde ich ganz gut. Und es geht ja auch um nichts.
0: Ja.
1: Das ist jetzt nicht, wo du dich groß blamierst, wo du vor allen Leuten alleine die Frage oder die Antwort dann sagen musst. Ne? Und du bist ja in deiner Gruppe und hinterher wird das irgendwie ausgewertet. Und das ist dann, das ist schon schön.
0: Na, meine Quizmomente sind ja Sam Dillon, der sagt ja mittlerweile auch was, würde ich sagen.
1: Ja.
0: Der macht ja so einmal im Jahr so eine große Kinotour. Also wir haben schon wieder Tickets für dieses Jahr. Da kommt er im September wieder zum Oktoberfest. Ist letztes Jahr nicht so gut ausgegangen. Da haben sich Serkan und Samira dann getrennt. Aber okay.
1: Okay.
0: Ja. Auf alle Fälle ist das mein Time to shine, weil die erste Runde ist durch und dann wird ja immer angezeigt, so die besten 10 und ich war auf Platz 2.
1: Okay, aber das heißt, er macht dann halt immer ein Quiz.
0: Es geht nur um Trash-Wissen.
1: Ja.
0: Ja, und das ist halt mein Themengebiet. Und also so richtig beeindruckt, glaube ich, war Christine das erste Mal von mir, als ich die Dschungelcamp-Teilnehmer nach Jahreszeiten, nach Jahres... Dinge
1: ja, in Ordnung. Ja, ja, ja, das hatten wir doch auch schon mal. Also ja. Kleiner Verweis an die Rückspule, da hatten wir das Thema auch schon mal. Ja.
0: Ja, das ist mein Quiz-Moment immer, weil ich spiele auch gerne Quiz-Duell und sowas, aber ich bin da nie so richtig, richtig gut. Außer es sind halt meine Themen, aber ja. Ich habe da meinen Kosmos und der reicht mir auch zum Beispiel vollkommen aus.
1: Das ist auch völlig in Ordnung. Und bei mir wäre eigentlich
0: auch
1: immer
0: bei jedem so.
1: Es ist genau, das ist auch so. Und ich muss gestehen, wenn ich mitkommen würde, ich würde dann immer nur antworten: Ja, ich weiß, wer das ist. Von dem habe ich schon mal gehört.
0: Ja. Ach, ich glaube, so ein, zwei Fragen kannst du da schon sehr gut beantworten. Aber da geht es halt auch um, keine Ahnung, Dschungelcamp, Staffel 1 und so. Das
1: ja.
0: Und ich merke ja auch mittlerweile, dass sich so ein paar Sachen überschneiden, wer mit wem wann wo zusammen war, weil sie jetzt dann doch in sehr vielen Formaten alle waren. Da bin ich dann auch schon ein bisschen überfordert mittlerweile. Aber am Ende geht es ja auch nur um Spaß und es geht darum, Sam zu treffen und ihn mal wieder zu Herzen nach langer Zeit und so. Das ja, wir das sind ja die Superfans und ich liebe es bis heute noch, dass er damals unsere Folge komplett bei sich auf seinem Kanal geteilt hat. Das war so geil, deswegen.
1: Ja, krass, der hat er auch einfach gewonnen. Also das ist halt auch total schön, ne? Wenn man da so seine Fan-Momente hat und das so wiedergegeben wird, kann ich auch total nachvollziehen. Bei mir sind es ja schon ein kleines Herzchen von Oliver Kalkofe zum Beispiel.
0: Ja, voll. Aber das ist auch irgendwie schön. Also ich finde, so sehr wie man Social Media verteufeln kann, für sowas ist es halt schon cool irgendwie, weil du mit den Leuten einfach viel besser auch mal in Kontakt kommst oder ihnen halt auch einfach mal durch eine Verlinkung oder sowas zeigen kannst, wie cool du eigentlich findest, was sie machen. Ich finde es gut. Wenn es halt auch wirklich dann dabei bleibt und eben nicht in dieses Cybermobbing reinkommt, da hört es halt dann wieder auf.
2: Kinderquatsch! Das ist langweilig!
0: Was?
1: Ich wollte mich muten, weil ich gerade was tippen wollte. Warte mal, was habe ich noch?
2: Finde ich richtig gut.
0: Ja, das ist besser.
1: Ich habe ganz vergessen, dass ich die habe. Nee, da ist keiner mehr. Ja, der nimmt.
0: Ach, nur zwei.
2: Jungs, hört auf, euch jetzt zu streiten.
0: Ah.
1: Die hatte ich eigentlich. Aber das dauert zu lange, bis das anläuft. Das heißt, bei den Rückspulhelden konnte ich das noch nicht anbringen.
0: Ich glaube, das Jungs hört auf, euch zu streiten, das habe ich schon mal gehört.
1: Ja, es kann sein, dass das einmal kam. Aber das mit dem mir wird langweilig, habe ich neulich aus Versehen mal in einer Videokonferenz von der Arbeit gedrückt, weil ich mich muten wollte. Ja. Entschuldigung.
0: Das war sehr gut.
1: Nein, red weiter. Mich interessiert das. Ich wollte nur was tippen.
0: Ich war eigentlich schon fertig. Es ist alles gut.
1: Ich liebe es, wenn sowas passiert. Das wär auch mal wunderbar, was für eine Outtakes-Folge.
0: Ich würde sagen, das lassen wir drin, ist doch witzig. Ich dürfte die Woche in den Indoor-Spielplatz gehen mit meinen klitzekleinen Mini-Zwergen.
1: Die hatten cool.
0: Ihren letzten Kinderausflug, also Kita-Ausflug. Wir sind ja kein Kindergarten, wir sind ja eine Krippe. Und da waren wir in einem so schönen Spielplatz. Also ich habe es mir nicht so schön vorgestellt. Ich glaube, ich hatte auch am Ende mehr Spaß als die Kinder.
1: Oh, ich habe die Fotos gesehen.
0: Ja, oder? Es war schon sehr schön.
1: Oh mein Gott, ja. Bällebad. Oh Gott, ich liebe Bällebäder.
0: Aber ich habe ganz vergessen, wie weh das tut, wenn man so ein Ding mal gegen den Kopf gedonnert kriegt.
1: Mhm.
0: Also da musste ich dann auch schon echt schimpfen und sagen, ich möchte das nicht nochmal, das tat voll weh.
1: Ja.
0: Und dann dachten sie, es war ein Scherz und haben es nochmal gemacht. Ja, wir haben es dann schon geklärt. Aber dann auch so süße Spielhäuschen, die hatten ein Feuerwehrhaus. Ich saß ja in so einem rosanen Häuschen drin, weil das passt ja irgendwie zu mir. Dann war es zum Klettern für die Kinder, eine Bücherecke für Mamis und Papis, was zum Hinsetzen, wo man Kaffee trinken kann. Es war so süß, also dieser Laden ist so niedlich und für alle, die in München sind und ein Kind, ich würde mal sagen so unter 5 Jahren haben, ist es echt perfekt.
1: Ach, schön.
0: Ja. Das verlinken wir euch auch sehr gerne in die Shownotes, weil das ist echt. Ich war danach so beseelt. Ich kann mich ja an sowas echt erfreuen und bin dann wieder traurig, dass meine schon so groß sind, dass man da halt nicht mehr spielen kann.
1: Ja, das glaube ich. Aber das ist ja das Schöne an deinem Job. Da kannst du dich wieder ausleben. Ich weiß noch, wir hatten das früher in, ja, wo wir wieder bei meinem Lieblingsehrenamt sind, wenn wir Zeltlager geplant haben und so weiter, konnten wir das in einem Internat machen für eben, ja, schwer behinderte Kinder und auch Jugendliche. Und die waren in unterschiedlichen Gruppen untergebracht. Und die waren damals immer noch zu bestimmten Wochenenden im Monat nicht da. Und immer wenn die Gruppen dann leer waren, durften wir mit unseren Gruppen da reingehen und da alles nutzen und ja, da übernachten und so weiter und so fort. Und die hatten auch in der Mitte immer einen riesigen Gemeinschaftsbereich und auch mehrere Küchen und das war richtig toll. Ne? Da konnte man dann, auch wenn man jetzt selber Seminare, Workshops und so weiter angeboten hat, das konnte man alles machen oder eben unsere Vorbereitungsgeschichten oder auch mal selber so einen Zukunftsworkshop, wo wollen wir hin oder sowas, ne? Mit der Gemeinschaft. Und in der Jugendgruppe, da weiß ich gerade doch, da gab es dann auch mal so einen Kicker oder was auch immer. Und in der Kindergruppe war auch ein Bällebad. Oh. Und in der Mitte wirklich auch sowas wie, wir haben da so, wie so eine Liegespielwiese. Wir haben das dann auch immer gemacht, dass wir dann auch alle da gepennt haben in unseren Schlafsäcken, weil das so wie so ein, ich kann das gar nicht beschreiben, das war so ein, in, mit so Gänge drumrum und in der Mitte einfach so ein freier Bereich. Und ja, und da hatte man dann gepolsterte Flächen irgendwie und da haben wir dann alle gepennt. Und ich weiß auch, das eine Jahr war, der hat so geschnarcht, der eine. Und dann haben wir irgendwann die Bälle vom Bällebad genommen und ihm da immer mit abgeworfen. Und dann hat er sich aus irgendwelchen Kissen so ein Fort gebaut. Und oh. Ja, was man nicht immer macht. Aber Bällebäder sind schon echt toll.
0: Also es sollte eigentlich per Gesetz sein, dass jeder ein Zuhause hat. Auch wenn man erwachsen ist.
1: Ja, stimmt. Wobei ich auch finde, dass jeder Arbeitgeber einen Snuselraum stellen müsste. Das ist ja, also wer nicht weiß, was das ist, es ist einfach toll. Da sind so Wohlfühlräume mit, keine Ahnung, ein Wasserbett oder irgendwas anderes, wo man liegen kann, wo man sich wirklich ausruhen kann, wo man sich in seinen Kokon zurückziehen kann, wenn man will, wo es von der Beleuchtung total angepasst sein kann und mit, ja, sowieso Lichttherapie-mäßig oder Musik oder was einen auch immer dazu bringt, irgendwie voll runterzukommen, auch wenn man irgendwie überreizt ist oder so. Und ich liebe es, wenn ich in Einrichtungen bin, die Snuselräume haben. Am liebsten würde ich da gar nicht wieder rausgehen.
0: Ich arbeite jetzt hier.
1: Ja, genau. Mobiles Arbeiten.
0: Da kannst du sehr gerne bei uns anfangen, denn wir dürfen den immer, wenn was über ist, dürfen wir uns dafür was wünschen, was wir brauchen oder was wir ausgetauscht haben wollen. Ja. Wir sparen derzeit auf Massagesessel.
1: Hat auch was. Aber da kann ja immer nur einer zur Zeit drauf.
0: Wir können ja auch nicht alle Pause gleichzeitig machen. Das ist ja was, was du in unserem Job tatsächlich dann auch wirklich nur in der Pause nutzen kannst.
1: Das stimmt. Ja, aber wie gesagt, ich bin für den Snuselraum, da hätten alle was davon.
0: Da sind ja schon mehrere Sachen drin. Eine große Kaffeemaschine, wo man sich auch Latte Macchiato und so Quatsch rauslassen kann und eine Couch zum Schlafen und was weiß ich nicht. Ich bin da ehrlich gesagt nie drin, weil ich zu faul bin, aufzustehen. Und ich habe hier unten meinen Snuselraum gebaut, wenn die Kinder schlafen, dann kann ich da rumsnuseln. Das ist auch okay.
1: Ja, auf jeden Fall.
0: Ja. Und was brauche ich schon, um runterzukommen? Ich schalte mir einen guten Podcast an. Ich habe mein riesen Megakissen, was einmal komplett um mich rumgeht. Also das ist wie so ein Katzenbett. Perfekt.
1: Das klingt richtig gut. Welche Farben hat das denn?
0: Grau. Es gab kein Rosa.
1: Da weiß ich ja gar nicht, ob das zu dir passt.
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1: Wir hatten ja vor einigen Folgen darüber gesprochen, was für Farbtypen man wohl ist. Und da habe ich jetzt gedacht, dann lass uns doch nochmal live hier in dieser Folge versuchen, jeweils unseren Farbtyp nochmal richtig zu bestimmen. Was hältst du davon?
0: Perfekt. Ich habe es ja ein bisschen über ChatGPT probiert. Aber
1: ja, immer mit der KI.
0: Ja, immer mit der KI. Aber der Witz ist, wenn ich jetzt ein Foto von mir jetzt reinmache, dann bin ich ein Sommertyp, wegen dem Tar. Wenn ich aber ein bisschen blasseres Bild reinmache, ist ein Wintertyp. Also man muss schon das Foto sehr genau aussuchen. Dann kann man sich aussuchen, welcher Typ man gerne sein möchte. Ich glaube, so sinnig ist es da nicht so ganz.
1: Naja, aber das können wir jetzt nochmal zusammen durchgehen. Da gibt es ja so ein paar Sachen, finde ich, wo man wirklich mal gucken kann. Also wenn du jetzt, hast du irgendwo Tageslicht bei dir? Guck mal.
0: Ist es kein Tageslicht gerade? Das ist mein Gesicht.
1: Nein, du sollst ja selber gucken, nicht ich dich. Du sollst auf dein Handgelenk gucken.
0: Ja, das sehe ich.
1: So, welche Farbe haben deine Adern? Was meinst du?
0: Blau.
1: Blau. Okay, das ist schon mal dann die Richtung tatsächlich Sommer oder Winter.
0: Welche Farbe können denn Adern noch haben?
1: Ja, anscheinend so ein bisschen ins Grünliche gehen. Also wenn du eher so eine, wobei, wenn ich jetzt so unsere Tons vergleiche, ist deiner schon deutlich goldiger als meiner. Also deutlich wärmer.
0: Ja, aber ich habe ja auch geschummelt. Ich liege ja gefühlt jeden Tag für 8 Stunden in der Sonne.
1: Nee, aber das geht ja nicht darum, wie dein Typ kann sich ja auch ändern.
0: Okay.
1: Das heißt, es geht ja um das Aktuelle. Auch wenn du deine Haare färbst, kann das ja sein, dass du dann ein total anderer Typ bist. Das ist ja nicht wie ein Sternzeichen in dem Sinne, dass du hast. Sondern der Typ ist ja rein äußerlich, wie du gerade aussiehst und dann entsprechend andere Sachen dazu passen. Mhm. Ist mir nämlich mal aufgefallen, ich habe mir mal die Haare gefärbt. Und mit Mal sahen alle meine Klamotten nicht mehr aus, weil ich einen anderen Ton dann hatte. Also ich hatte dann so einen Schokobraun als Haare und ich bin ja sonst eher so ein Aschtyp. Und deswegen waren die Haare dann eigentlich viel zu warm und deswegen sah das nicht mehr aus. Aber da komme ich gleich zu. Okay, also wenn wir jetzt mal von der also das wäre so die eine Sache. Dann Thema Schmuck. Was meinst du? Siehst du mit so Silber, Platin, Rosé besser aus oder mit Gold? Was gefällt dir da besser?
0: Ich mag Rosé-Gold.
1: Ja, aber also wenn okay, dann machen wir es einfacher. Silber oder Gold?
0: Eher Gold.
1: Eher Gold. Siehste? Das sind dann eher diese warmen Töne. So, dann müssen wir noch mal gucken. Da sind wir nämlich schon in einem anderen Bereich. Hast du, weiß ich nicht, welche Augenfarbe hast du?
0: Braun.
1: Braun, so.
0: Sehr, sehr dunkles.
1: Sehr dunkle. Okay, ja, guck mal, hier passt sogar rötliches und kastanienbraunes Haar. Dann wärst du nach dieser Auswertung ein Herbsttyp.
0: Oh nein, ich will kein Herbsttyp sein.
1: Nein, das ist ja nicht schlimm. Dir stehen dann in dem Sinne klares Weiß, Tiefschwarz, Royalblau oder Smaragdgrün gut. Ach nee, Quatsch, ich bin in den Wintertypen verrutscht. Dann wären wir eher bei Terrakotta, Olivgrün, Senfgelb und Rostrot. Geht ja nicht darum, ob du die Farben magst erstmal, sondern nur, ob sie dir theoretisch stehen.
0: Also ich habe mir mal ein Kleid in Senfgelb gekauft.
1: Mhm.
0: Fühle ich nicht so.
1: Okay, warte mal. Wir machen das noch mal von vorne. Ich habe den Test jetzt noch mal aufgemacht. Da gehen wir jetzt mal die Fragen durch, würde ich sagen.
0: Ja.
1: Also, hier, genau. Du sollst
0: meine Adern
1: ja, genau,
0: sind leider immer noch blau.
1: Betrachten Sie Ihren Unterarm. Genau, so. Betrachten Sie Ihre Haut und die feinen Äderchen, die durch Sie hindurchschimmern. Hat Ihre Haut einen blau-pinken Unterton und oder sind die Äderchen blau oder violett? Oder hat Ihre Haut einen goldenen oder orangenen Unterton und erscheinen die Adern im Tageslicht eher grünlich?
0: Also grün auf keinen Fall.
1: Mhm.
0: Aber die sind eigentlich nur blau.
1: Ja. Okay, und die Haut an sich ist dann eher hell, ne?
0: Ja, also kommt drauf an, welche Seite. Die ist weiß und die ist braun.
1: Ja, das stimmt. Dann bleiben wir mal aber bei dem Blauen. So, dann haben wir, du hast ja dunkle Augen.
0: Mhm.
1: Auch ein sehr dunkles Braun, sagtest du, ne? Und die Haare sind ja auch sind ja auch eher dunkel.
0: Ja, meine Naturfarbe ist Aschblond.
1: Ja. Es gibt ja auch Mischtypen. Die Haare
0: sind jetzt Irish Red.
1: Ja, es gibt aber ja auch Mischtypen. Also aktuell, das ist auch, ist ihr Teint sehr hell und wirkt porzellanartig, filigran, nee. Schneewittchen.
0: Aber das ist ja nie.
1: Das passt ja auch nicht.
0: Also ich werde sehr schnell braun, Gott sei Dank. Ich werde erst rot, dann braun und dann hält diese Bräune aber auch ewig.
1: Ja, ich glaube, du bist dann echt eher ein Mischtyp. Ich finde das ganz schwierig. Also vielleicht können wir das nochmal bei mir machen. Das ist nämlich deutlich eindeutiger, weil ich habe das nämlich jetzt auch nochmal gemacht. Ich bin wirklich der Sommertyp. Das passt alles total. Also das ist ja aschiges Haar von der Haarfarbe, blaue Augen. Generell bin ich auch von der Haut sehr hell. Und dann passen so auch Farben wie Pastellrosa, Flieder, Rauchblau, Mintgrün gut. Und da sehe ich mich auch total. Und das sind auch immer die Farben, wo ich denke, ja, das steht mir total gut. Und deswegen war das halt auch so irritierend, als ich mir eben einmal die Haare schokobraun gefärbt habe, weil dann einfach mit Mal nichts von den Klamotten mehr richtig ausgesehen hat. Ne? Und das ist ganz spannend. Wobei, ja, so Royalblau oder so habe ich jetzt auch an und habe jetzt nicht das Gefühl, dass das irgendwie doof aussieht. Aber so diese Tendenz, gerade so, also in Aprikot oder irgendwie Terrakotta sehe ich richtig furchtbar aus. Und Gelb kann ich auch überhaupt nicht tragen. Also von daher bestimmte Dinge oder wenn das die Farben zu warm sind, denke ich schon, das kommt hin. Oder so wirklich so ein Sonnengelb oder so. Koralle geht auch gar nicht, wenn ich mich mir immer so durch die Farben gucke. Deswegen finde ich das ganz, ganz spannend.
0: Siehst du, und so Pastell kann ich mir zum Beispiel gar nicht an mir angucken. Da bin ich komplett raus. Ich brauche schon kräftig. Also ein kräftiges Grün, ein kräftiges Blau, sowas schon eher so dieses ganz pastellige, nee.
1: Ja.
0: Aber auch Altrosa. Also Altrosa mag ich ja auch total gerne an mir. Da muss ich immer nur aufpassen, dass es halt wirklich noch farbig genug ist, damit es nicht auf Bildern so aussieht, als ob ich nackt bin. Ich habe zwei Bilder, wo man sich denkt, so huch, ist der Ausschnitt aber sehr tief, aber es war halt einfach nur ein rosanes Unterteil drunter.
1: Ja, nee, das ist spannend.
0: Habe ich ja letzte Woche schon gesagt, das würde mich jetzt nicht beeinflussen, aber...
1: Nee, aber ich finde das so total spannend, da nochmal zu schauen. Ich habe jetzt nochmal in den Wintertyp geguckt, was wir ja eben hatten. Und da sind die Farben doch kräftig, also im Rotbereich, dann schon Magenta, Pink, Himbeer, das würde ich jetzt schon, oder auch hier dieses Mauve, würde ich bei dir sehen, Granatapfel so, die Gelb ist auch nicht jedermanns Sache, so Flaschengrün, dann, Jade, Royalblau, Marineblau, Navy und das Farbraster sieht auch ganz gut aus vom Kräftigen her. Also wärst du dann doch auch, wenn du jetzt braun bist und deswegen etwas dunkler aussiehst und dann auch eher Goldims, wäre doch eher der Wintertyp. Wahrscheinlich doch die Richtung, aber mit. Also vielleicht, ich würde sagen, Winter mit einem Hauch Herbst.
0: Genau die zwei Jahreszeiten, die ich ja hasse wie die Pest.
1: Darum geht es ja gar nicht.
0: Aber es geht ja nur um Farben.
1: Ich wollte gerade sagen, ich habe keine Ahnung, wie die drauf gekommen sind, weil ich ja als Sommertyp, ich finde ja Sommer eigentlich auch überhaupt nicht gut und ich hätte ja im Sommer eher kräftige Farben gedacht und meine Farben eher in den Frühling gepackt. Also deswegen verstehe ich auch gar nicht das Konzept, wie das so zustande kommt, weil ich hätte mich jetzt mit meinem Hellen und Asch und so weiter, ich finde, das passt doch eigentlich viel mehr zum Frühling. Also von daher, danach darf sie nicht gehen.
0: Kann man den Test auch verlinken?
1: Ja, ich habe den einfach gegoogelt, das ist irgendwie vom Peter Hahn Magazin, keine Ahnung, was das ist, aber ich fand den Test jetzt so ganz nett und du siehst dann so eine Farbpalette, also ich habe auch keine Ahnung, wer das ist und was der sonst so macht, aber ich fand das so ganz nett und dann konntest du die Farben dann auch alle mal so sehen und vielleicht bieten die auch Farbberatung oder so an, aber das muss man dann ja nicht machen. Also das, was ich jetzt gemacht habe, war alles kostenlos und relativ einfach, ohne dass man auch irgendwas angeben musste. Und deswegen können wir den gerne mal verlinken.
0: Peter Hahn hat einen Online-Shop für Männer- und Frauenklamotten.
1: Ja, das ergibt ja sonst Sinn.
0: Gell?
1: Ja.
0: Sogar in München gibt es eine Peter-Hahn-Filiale.
1: Na, siehst du wohl, dann kannst du sagen.
0: Da werde ich wohl dann mal morgen reingehen und mal ernsthaft mit ihm drüber diskutieren, dass ich kein Wintertyp sein möchte.
1: Ob man die bitte umbenennen kann. Ach, schön, ja.
0: Aber mach dir doch gerne mal alle den Test und dann schreibt uns mal, was ihr für Typen seid und ob ihr euch damit identifizieren könnt. Abgesehen von der Jahreszeit.
1: Ja, genau. Und wie gesagt, dadurch, dass ja die Hautfarbe sich ja auch durch eine bestimmte Bräune ja doch ändern kann, ist es ja auch eine Sache, ne? Oder ist euch das schon mal passiert, dass ihr euch die Haare gefärbt habt und euch dann hinterher irgendwie gar nicht mehr wiedererkannt habt? Das würde mich auch mal interessieren. Mhm. Weil das sind ja doch manchmal schon größere Typveränderungen, die man erst gar nicht so auf dem Schirm hat. Vor allen Dingen, weil ich das auch gemacht habe, als ich noch gar nicht wusste, dass es solche Farbtypen gibt. Ja.
0: Das ist, ich hatte meine krasseste Veränderung von blond auf, ich glaube, dann schwarz mit blonden Strähnchen.
1: Oha, ja, das ist schon.
0: Mhm. Das da dürfte ich komplett die Garderobe wechseln, weil es hat gar nichts mehr ausgesehen.
1: Siehste, das ist nämlich genau das, was ich meine.
0: Mhm.
1: Ja.
0: So ist das.
1: Ja, gut, und wenn ich in meinem blonden Spektrum sonst geblieben bin, ne, dann ging das auch im Aschigen. Wobei, das ist wirklich so, wenn das Blond zu golden war, hat mich immer irgendwas gestört. Und das, ich hatte nie wirklich auf dem Schirm, was das war. Mhm. Und ja, und wie gesagt, das Schlimmste war wirklich dieses Schokobraun, weil da habe ich mich irgendwie gar nicht mehr gesehen, obwohl ich diese Farbe an sich total schön fand. Ach so, siehste, da gibt's auch ein Foto von. Wer nochmal bei Instagram gucken will, bei meiner wunderbaren Haarfail-Übersicht, ist dieses Schokobraun auch mit dabei.
0: Da tauchen wir euch auch nochmal in die Storys, das ist gar kein Problem. Ja, ich habe noch eine Mail gekriegt, denn es gibt noch zwei weitere ausgestorbene Begriffe, die unbedingt noch mal reaktiviert werden müssen. Liebe Grüße an Marcel. Wir reichen sie gerne nach. Es ist zum einen Pustekuchen.
1: Oh ja! Mhm. Ja, bitte! Oh, das müssen wir wiederbeleben.
0: Ja, das ist schon sehr süß. Und das nächste, ich glaube, da hat er an einem gewissen Punkt gestanden und darüber nachgedacht, es war Maulaffenpfeil.
1: Ja, Maulaffenpfeil halten. Aber Leute, die in der Gegend rumstehen und dumm gucken, während man irgendwie die ganze Arbeit macht, sollte man mal wieder so ansprechen. Mhm. Ja. Ja, doch. Ich wollte gerade sagen, es gibt doch gar keine Situation, wo man die Redewendung quasi noch sagen kann, aber doch. Mhm. Ständig. Mhm. Ja, es, genau.
0: Ich weiß auch gar nicht, ob es da so passend ist, aber dafür braucht man definitiv einen Begriff. Wenn du zum Beispiel über das Tollwut in München läufst und in einem Strom läufst und Menschen es nicht verstehen, dass, wenn sie anhalten wollen, aus diesem Strom rauslaufen und um sich zu der Bude hinzustellen, sondern einfach so plötzlich stehen bleiben und gucken.
1: Wobei dieses Maulaffenpfeil halten ist wirklich eigentlich eher in dem Zusammenhang, dass, obwohl hier irgendwie gearbeitet wird oder Dinge passieren, Leute halt einfach rumstehen und nicht helfen oder nicht mitmachen. Mhm. Das ist wirklich eher dieses dumm in der Gegend rumlungern. Mhm. Ist es eher nicht einfach irgendwo im Weg stehen, sondern eher dieses Rumlungern.
0: Mhm. Na, die stehen ja nicht im Weg. Sie haben sich ja vor 2 Sekunden noch bewegt mit mir in meinem Strom.
1: Ja, genau, aber wenn sie in dem Moment, wo sie stehen bleiben, dann halten sie ja den Strom auf. Das ist ja noch wieder was anderes.
0: Ich würde am liebsten weiterlaufen, die umschubsen.
1: Hm, vielleicht solltest du das mal tun. Da kommst du auch in die Schlagzeilen.
0: Ich hatte das wirklich 2-mal jetzt in der Woche. Ich bin ja eh schon jemand, der Abstand hält, aber also der Prinz der Vollidioten, sorry, wenn ich das jetzt so sage, war, der die U-Bahn-Rolltreppe hochgefahren ist und dann vor dieser Rolltreppe aber so breit stehen geblieben ist, dass ich mich da wirklich irgendwie, ich musste runterspringen, mich an der Seite vorbeiquetschen und ich bin viel Mensch. Und er hat es immer noch nicht verstanden. Ich habe seinen Arm retuschiert und dann hat er mich noch böse angeguckt. Ich hätte ihm am liebsten diese Rolltreppe runtergeschubst. Aber ja, das kurz, macht man nicht.
1: Du musst, du hast den Arm touchiert.
0: Touchiert, ja.
1: Ja.
0: Hast du retuschiert gesagt?
1: Ja. Ich liebe es.
0: Das hätte ich auch gerne gemacht, den Arm retuschiert. Ja. Aber dann wäre er ja trotzdem noch da gewesen.
1: Ja, also wobei den Arm hätte man ja auch wegretuschieren können, dann wäre der Arm weg gewesen.
0: Ja, das wär besser gewesen. Nee, also da denke ich mir wirklich, Leute, 2 Sekunden das Gehirn anschalten. Aber ja, Das, dafür hätte ich sehr gerne auch noch einen Begriff. Vielleicht fällt einem ja da draußen was ein.
1: Oh ja, das finde ich auch schön.
3: Mitgehört.
0: Hast du denn noch einen Podcast-Tipp für uns die Woche?
1: Ja, und das ist ganz lustig, weil wir da vorhin drüber gesprochen haben. Ich hätte nämlich fast den Podcast-Tipp vergessen, deswegen bin ich sehr, sehr froh, dass ich dann nochmal den Anschluss bekommen habe. Ich habe mir Kalk und Welk überlegt, die fabelhaften Boomer Boys. Den höre ich so gern, die sind leider aktuell in der Sommerpause, aber Oliver Kalkofe und Oliver Welke zusammen, die einfach nur reden, zwar linksgrün versifft, wie ihnen ja öfter mal vorgeworfen wird, aber ich finde die beiden so lustig. Ja, es ist wieder ein alte weiße Männer-Podcast, aber deswegen haben die sich ja auch, obwohl sie eigentlich ja keine Boomer sind, die sind ja eigentlich so gerade noch in die Gen X gerutscht, nennen sich aber eben selber Boomer Boys und das finde ich so witzig mit dieser Selbstironie auch dabei die ganze Zeit. Ich höre denen so gerne zu und ich mag das so gerne. Die können auch sehr gerne mal genannt werden, auch wenn es jetzt mal ein größerer Podcast ist, aber das muss auch mal sein.
0: Ja.
1: Und das ist die, sehr schön. Genau, die findet man immer montags in der ARD. Ach nee, Omediathek heißt jetzt gar nicht mehr. Oh, Entschuldigung, das heißt jetzt ARD Sounds. Oder dann mittwochs gibt es das auch sonst überall, wo man Podcasts hören kann. Also könnt ihr euch überlegen, wo ihr das hören wollt.
0: Und siehst du, ich wusste gar nicht, dass die einen Podcast haben, deswegen
1: ja,
0: eine sehr gute Empfehlung.
1: Es ist richtig witzig.
0: Ich finde die auch so super lustig. Also alleine, das ist ja mein Highlight, die schlimmsten Filme der Welt oder als Schläferz.
1: Die schlechtesten Filme. Genau. Wobei, das sind nicht die beiden, das macht ja Kalkofe mit dem Peter Rutten zusammen.
0: Ach stimmt, Welke ist ja hier der Wochen.
1: Ja, von, genau.
0: Also
1: ja.
0: Das Neue, keine Ahnung, wie das heißt auf ZDF.
1: Ja, es ist gerade weg. Das ist wieder typisch. Ja. Sonst weiß ich das immer sofort. Aber in dem Moment, es ist weg.
0: Ich glaube, ihr alle kennt's. Und wenn ihr es nicht kennt, dann guckt euch auf ZDF am Freitagabend diese Satire-Nachrichten-Format an. Es lohnt sich wirklich. Es ist mega witzig.
1: Auf jeden Fall, das habe ich auch. Super, jetzt war ich immer bei Extra 3, aber nein, das ist es auch nicht. Das macht mich wahnsinnig.
0: Das ist nochmal was anderes, aber das ist auch
1: wieder ganz. Es ist nochmal wieder was ganz anderes. Und ich sehe das vor mir irgendwie gerade und es ist gerade weg. Es ist geil. Aber gut, nee, die sind super und ich kannte sie in der Kombination halt nur aus dem Mystery Science Theater 3000, was ja auch einer meiner absoluten Lieblingsfilme ever ist und eigentlich auch nur durch den Humor von eben den beiden getragen wird. Also ich glaube, da habe ich da schon mal drüber gesprochen, dass die auch den Podcast haben. Aber jetzt habe ich ihn nochmal offiziell als Tipp hier dabei.
0: Sehr gut. Verlinkt man natürlich auch. Und ja, dann haben wir es leider für die Woche schon wieder geschafft. Oh nein.
1: Aber ich kann euch was versprechen. Wir hören uns wieder.
0: Ja.
1: Nächste Woche. Mit ganz viel Glitzer und Rosa. Also Pastellrosa natürlich.
0: Oder auch richtiges Rosa.
1: Je nachdem, welcher Farbtyp ihr seid. Tschüss.
0: Tschüss. Schöne Woche.

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